Ja, dat is wel een zeer schöne Schauplatte aus Deutschland, oder nicht? Ja. Die Schlagerparade. Ein Festival der Liebe, das war ein von Jürgen Markus. Und das kommt noch even achteraan. De Gouden Oude Show, met een hele mooie uit 73.